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1: Oh ja?
0: Ja, ja. Ich poste online sitz auf Facebook und ich wüsste direkt, was da Adrian dacht.
1: 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Na, was dachte sie dann?
0: Dass der Jürgen am besten ist, eh?